0: wer? Euer kleiner Außerirdischer?
1: Ein Haar gekrümmt haben, dann werden sie...
2: Hey, Willy!
0: Alf! Willy!